0: El pueblo se divide, se recogen 500 firmas en contra del monumento. La polémica está servida.
1: Es ist nicht unwidersprochen. Herr Walter, trotzdem kurz die Argumente. An was erinnert Sie die Grenze?
2: An 40 Jahre im Leben im Schatten dieser Grenze, im Sperrgebiet. An 40 Jahre Spaltung Deutschlands, die mitten durch die Familien ging. An 40 Jahre Kalten Krieg. Und wir möchten ja gerne die späteren Generationen behüten vor solchen Mauern.
3: Diese Grenze lastet wie ein Fluch auf uns. Erst hat sie die Familien in Ost und West auseinandergerissen und jetzt im Nachhinein spaltet sie die Hödensleber Bürger.
4: Und wer will unseren Nachkommen mal zeigen, wie wir gelebt haben?
1: Was meinen Sie denn?
5: Weg damit!
1: Warum?
5: Warum? Weil wir da jahrelang mit gelebt haben. Und da soll die Scheiße soll weg. Ja?
0: Hoy el monumento fronterizo de Hüttensleben forma parte del patrimonio cultural europeo.
6: Al final, afortunadamente, hemos salido adelante y nos hemos mantenido fuertes. Ahora estamos unidos. Los habitantes de Hüttensleben nos sentimos orgullosos de nuestro monumento y somos conocidos en todo el mundo. Y eso nos demuestra que hemos hecho las cosas bien.

0: servida.
1: An was erinnert sie diese Grenze? Es ist nicht unwidersprochen. Herr Walter, trotzdem kurz die Argumente. An was erinnert sie die Grenze?
2: An 40 Jahre im Leben im Schatten dieser Grenze, im Sperrgebiet. An 40 Jahre Spaltung Deutschlands, die mitten durch die Familien ging. An 40 Jahre Kalten Krieg. Und wir möchten ja gerne die späteren Generationen behüten vor solchen Mauern.
3: Diese Grenze lastet wie ein Fluch auf uns. Erst hat sie die Familien in Ost und West auseinandergerissen und jetzt im Nachhinein spaltet sie die Hödensleber Bürger.
4: Und wer will unseren Nachkommen mal zeigen, wie wir gelebt haben?
1: Was meinen Sie denn?
5: Weg damit!
1: Warum?
5: Warum? Weil wir da jahrelang mit gelebt haben. Und da soll die Scheiße soll weg. Ja?
0: Hoy el monumento fronterizo de Hüttensleben forma parte del patrimonio cultural europeo.
6: Al final, afortunadamente, hemos salido adelante y nos hemos mantenido fuertes. Ahora estamos unidos. Los habitantes de Hüttensleben nos sentimos orgullosos de nuestro monumento y somos conocidos en todo el mundo. Y eso nos demuestra que hemos hecho las cosas bien.

0: mal mit der Risiko rein, ich versuche so das was zu machen und dann korrigiere ich von Praxis wieder zu der nächsten Generation. Das macht da ein bisschen Unterschied.
1: Hoy, Yutong Tzu es director general de Jena Flow Batteries. Desde 2023, la empresa pertenece al grupo chino Suqian Time Energy Storage Technology, que adquirió Jena Batteries tras su quiebra, cuando la startup quedó sin financiación. Su antiguo fundador no guarda rencor. Sabe que ahora su idea se hace realidad a gran escala.
2: Ja, als Chemiker und Erfinder ist das natürlich ein ganz toller Schritt, dass hier eine Erfindung auch in die Technik, in die Skalierung überführt werden konnte.
1: Tobias Janoschka inventó un nuevo material de química orgánica que permite sustituir el vanadio en una batería de flujo redox.
2: Also der große Vorteil der organischen Speichermaterialien besteht darin, dass man sie aus ganz einfachen Grundrohstoffen weltweit in nahezu jeder Chemiefabrik herstellen kann. Sie sind also nicht auf besondere Minen oder Ähnliches angewiesen, sondern können aus einfachen Rohstoffen wie Aceton und Ammoniak, die in großen Mengen weltweit hergestellt werden, dieses Speichermaterial produzieren und machen sich damit unabhängig von kritischen Rohstoffen und komplizierten Wertschöpfungsketten.
1: Con el vanadio como líquido de almacenamiento es más difícil hacer negocios. Su precio fluctúa mucho y la Unión Europea lo ha clasificado como materia prima crítica, con riesgo de volverse repentinamente escaso y caro. Pero con otros líquidos de almacenamiento, la venta de baterías de flujo redox a escala mundial, así como su producción, podrían despegar.
0: Das ist auch ein Schritt unserer Globalisierungsstrategie von unserer Mutterfirma, dass wenn der Markt einigermaßen aufgebaut, dass wir einen globalen Produktionsstandort in China, in Europa, eventuell auch in den USA.
1: Por ahora la prioridad es ampliar la planta en China. La meta son 5 gigavatios hora de capacidad para finales de 2026.
2: Die Firma wird in 10 Jahren einer der Marktführer im Bereich stationäre Energiespeicher und Redox-Flow-Batterien sein und in Europa und anderen Teilen der Welt viele, viele Gigawattstunden an Redox-Flow-Speicherkapazität installiert haben.
1: Las baterías de flujo redox son más flexibles, duraderas y seguras que las de ion litio, pero también están menos probadas y su producción es más cara. Que esta tecnología logre imponerse dependerá en buena medida de que sus precios bajen y de cómo evolucionen los conflictos comerciales internacionales. Lo que sí está claro es que para sustituir a los combustibles fósiles, los parques solares y eólicos deben ser capaces de suministrar electricidad a la red bajo cualquier condición climática. Y eso solo será posible con sistemas de almacenamiento de energía grandes y confiables. ¿Qué piensan ustedes? ¿Será esta la tecnología definitiva para destronar a los combustibles fósiles?